0: verkorksten Start in die neue Ära bei Red Bull wohl doch beim Brause-Team bleiben wird. Die Abgeblitzten aber baggern weiter. Das war der Überblick für den Moment.
1: Das waren die Nachrichten. 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
2: Hallo, willkommen beim Wetter. Ich bin Janine. Die kommende Nacht präsentiert sich wechselhaft mit Tiefstwerten um die 4 Grad. Der Samstag bringt ebenfalls wechselhaftes Wetter mit sich. Die Temperaturen steigen tagsüber auf angenehme 3 bis 23 Grad und das Regenrisiko liegt bei 0%. Auch der Sonntag bleibt trocken, allerdings wird es bedeckt sein mit Temperaturen zwischen 8 und 25 Grad. So viel zum Wetter. Es geht nun zurück ins Studio.
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0: 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Drei Uhr. Es ist 3 Uhr. 3 Uhr.
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2: Hallo. Am Mikrofon ist Jonas mit den aktuellen Nachrichten. Hier sind die Meldungen im Überblick. Der bayerische CSU-Politiker Klaus Holleczek fordert eine Rückbesinnung auf die Eigenverantwortung der Bürger. Er zitiert den ehemaligen Bundeskanzler Helmut Kohl und betont, dass eine Neubesinnung im Denken und Handeln der Gesellschaft heute erschreckend aktuell sei. Im Deutschland-Live-Blog gibt es mehrere wichtige Entwicklungen. Der Bundesrat hat beschlossen, dass Eltern das Kindergeld künftig antragsfrei ausgezahlt bekommen sollen. Gleichzeitig fordert Mecklenburg-Vorpommerns Ministerpräsidentin Manuela Schwesig, CDU-Chef Friedrich Merz, zu einem Gespräch über Reformen auf. Verteidigungsminister Boris Pistorius verstärkt die Militärkooperation mit Ungarn, während Sachsens Innenminister das Asylrecht verschärfen möchte. Experten warnen vor Putins hybriden Krieg gegen Deutschland. Die jüngsten Wahlerfolge der AfD bestärkten den russischen Präsidenten in seinen Methoden, die darauf abzielen, die deutsche Kampfmoral zu untergraben. Diese Entwicklungen lieferten seinen nützlichen Idioten weitere Munition. Eine militärisch-zivile Übung in Hamburg bereitet Deutschland auf mögliche Krisenszenarien vor. Das Szenario eines Sturms, der nicht losbricht, klingt romanhaft, ist aber durchaus realistisch. Die Übung unterstreicht die Notwendigkeit, nicht nur die Bundeswehr, sondern die gesamte Gesellschaft widerstandsfähiger zu machen. Nun zu den Sportmeldungen. Zunächst zum FC Schalke 04. Der Verein hat den Vertrag mit seinem Vorstandsvorsitzenden Tillmann offiziell verlängert. Zum Fußball. Ein kontroverses Thema nach dem Prestigeduell der deutschen Fußballnationalmannschaft mit den Niederlanden. Die Niederländer wüteten nach einem vermeintlich nicht gegebenen Tor. Doch die Analyse zeigt, dass ihr Zorn aus völlig falschem Grund entstand und die Entscheidung korrekt war. Vom Motorsport, genauer der Formel 1. Dort gab es beim Qualifying zum Großen Preis von Aserbaidschan eine Überraschung. WM-Spitzenreiter. Kimi Antonelli patzte ungewöhnlich, während George Russell ein Ausrufezeichen setzte und sich die Pole Position sicherte. Eine mögliche letzte Chance im Titelkampf. Apropos Formel 1, der Transferpoker um Superstar Max Verstappen geht weiter. McLaren schmierte Verstappen erneut Honig um den Mund und gilt als heißer Kandidat für einen Wechsel. Obwohl der Holländer nach einem verkorksten Start in die neue Ära bei Red Bull wohl doch beim Brauseteam bleiben wird. Die Abgeblitzten aber baggern weiter. Das war der Überblick für den Moment.
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3: Hallo, willkommen beim Wetter. Ich bin Janine. Die kommende Nacht präsentiert sich wechselhaft mit Tiefstwerten um die 4 Grad. Der Samstag bringt ebenfalls wechselhaftes Wetter mit sich. Die Temperaturen steigen tagsüber auf angenehme 3 bis 23 Grad und das Regenrisiko liegt bei 0%. Auch der Sonntag bleibt trocken, allerdings wird es bedeckt sein mit Temperaturen zwischen 8 und 25 Grad. So viel zum Wetter. Es geht nun zurück ins Studio.
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3: Hallo. Am Mikrofon ist Jonas mit den aktuellen Nachrichten. Hier sind die Meldungen im Überblick. Der bayerische CSU-Politiker Klaus Holecek fordert eine Rückbesinnung auf die Eigenverantwortung der Bürger. Er zitiert den ehemaligen Bundeskanzler Helmut Kohl und betont, dass eine Neubesinnung im Denken und Handeln der Gesellschaft heute erschreckend aktuell sei. Im Deutschland-Live-Blog gibt es mehrere wichtige Entwicklungen. Der Bundesrat hat beschlossen, dass Eltern das Kindergeld künftig antragsfrei ausgezahlt bekommen sollen. Gleichzeitig fordert Mecklenburg-Vorpommerns Ministerpräsidentin Manuela Schwesig, CDU-Chef Friedrich Merz, zu einem Gespräch über Reformen auf. Verteidigungsminister Boris Pistorius verstärkt die Militärkooperation mit Ungarn, während Sachsens Innenminister das Asylrecht verschärfen möchte. Experten warnen vor Putins hybriden Krieg gegen Deutschland. Die jüngsten Wahlerfolge der AfD bestärkten den russischen Präsidenten in seinen Methoden, die darauf abzielen, die deutsche Kampfmoral zu untergraben. Diese Entwicklungen lieferten seinen nützlichen Idioten weitere Munition. Eine militärisch-zivile Übung in Hamburg bereitet Deutschland auf mögliche Krisenszenarien vor. Das Szenario eines Sturms, der nicht losbricht, klingt romanhaft, ist aber durchaus realistisch. Die Übung unterstreicht die Notwendigkeit, nicht nur die Bundeswehr, sondern die gesamte Gesellschaft widerstandsfähiger zu machen. Nun zu den Sportmeldungen. Zunächst zum FC Schalke 04. Der Verein hat den Vertrag mit seinem Vorstandsvorsitzenden Tillmann offiziell verlängert. Zum Fußball. Ein kontroverses Thema nach dem Prestigeduell der deutschen Fußballnationalmannschaft mit den Niederlanden. Die Niederländer wüteten nach einem vermeintlich nicht gegebenen Tor. Doch die Analyse zeigt, dass ihr Zorn aus völlig falschem Grund entstand und die Entscheidung korrekt war. Vom Motorsport, genauer der Formel 1. Dort gab es beim Qualifying zum Großen Preis von Aserbaidschan eine Überraschung. WM-Spitzenreiter. Kimi Antonelli patzte ungewöhnlich, während George Russell ein Ausrufezeichen setzte und sich die Pole Position sicherte. Eine mögliche letzte Chance im Titelkampf. Apropos Formel 1, der Transferpoker um Superstar Max Verstappen geht weiter. McLaren schmierte Verstappen erneut Honig um den Mund und gilt als heißer Kandidat für einen Wechsel. Obwohl der Holländer nach einem verkorksten Start in die neue Ära bei Red Bull wohl doch beim Brauseteam bleiben wird. Die Abgeblitzten aber baggern weiter. Das war der Überblick für den Moment.
2: Das waren die Nachrichten. 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
4: Hallo, willkommen beim Wetter. Ich bin Janine. Die kommende Nacht präsentiert sich wechselhaft mit Tiefstwerten um die 4 Grad. Der Samstag bringt ebenfalls wechselhaftes Wetter mit sich. Die Temperaturen steigen tagsüber auf angenehme 3 bis 23 Grad und das Regenrisiko liegt bei 0%. Auch der Sonntag bleibt trocken, allerdings wird es bedeckt sein mit Temperaturen zwischen 8 und 25 Grad. So viel zum Wetter. Es geht nun zurück ins Studio.
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2: Es ist 5 Uhr. 5 Uhr.
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3: Heute ist Samstag, der 26. September. Am Mikrofon ist Jonas. Das sind unsere Meldungen. Wir beginnen mit der Politik. Johannes Winkel, der 34-jährige aufstrebende Konservative, rückt in den Fokus. Nachdem er den Widerstand gegen die Rentenreform organisierte, wird er nun von der Union gebraucht, um die Zukunft neu zu gestalten und die nächste Generation für die Partei zurückzugewinnen. Ein spannendes Generationenprojekt steht bevor. Der Deutschland-Live-Blog meldet indes weiterhin wichtige Entwicklungen. So warnt FDP-Vize Wolfgang Kubicki die Grünen und die SPD eindringlich vor einer Zusammenarbeit mit der Linkspartei, während in Berlin der linken Parteitag läuft. Die SPD ihrerseits bekräftigt, keine Leistungskürzungen bei der geplanten Pflegereform vornehmen zu wollen. Eine weitere Neuerung könnte sein, dass Eltern Kindergeld künftig automatisch und antragsfrei erhalten sollen. Zum Thema Berliner Linke äußert sich auch Grünen-Chef Felix Banas-Zack und wirbt für Koalitionsgespräche. Die Kritik an der Berliner Linken sei nicht immer verhältnismäßig, so Banas-Zack, schränkte aber ein, dass dies kein Blankoscheck sei. Demgegenüber steht eine kontrovers diskutierte Analyse zur Berliner Rot-Rot-Grünen Koalition. Hier wird kritisiert, dass die Verharmlosung des Antisemitismus zur Rettung des Bündnisses dienen soll, was langfristig auch eine Stärkung der AfD zur Folge haben könnte. Kommen wir nun zum Sport, zum Fußball. Ein dramatischer Start für Frankreich in die Ära. Zinedine Zidane. Das Team sichert sich einen knappen Sieg, doch die Freude wird von Sorgen um Superstar Kylian Mbappé überschattet, der sich beim entscheidenden Tor des Tages verletzt hat. Indes setzt sich das Italien-Drama fort. Auch mit neuem Trainer kassiert die Squadra Azzurra eine Niederlage, begleitet von lauten Pfiffen der Fans. Bleiben wir noch beim Fußball. Karl-Heinz Rummenigge hat erklärt, warum er im Aufsichtsrat des FC Bayern nicht für die Vertragsverlängerung von Sportvorstand Max Eberl gestimmt hat. Er steht zu seiner Entscheidung und hat seine Gründe dargelegt. Im Boxen. Nach jahrelangem Warten kommt es endlich zum Battle of Britain. Tyson Fury und Anthony Joshua steigen in den Ring. Der Kampf ist ein gigantisches Pfund und bräuchte eigentlich keinen Titel. Doch ein Verband entblödet sich nicht, das mit Spannung erwartete Duell der Schwergewichte als Weltmeisterschaft auszurufen. Eine absurde Inszenierung für ein sportliches Spektakel. Aus der NFL. Die Liga erlebt eine beispiellose Verletzungsflut. Schon nach 2 Wochen fallen zahlreiche namhafte Quarterbacks, teils langfristig, aus. Das eröffnet den Ersatzleuten ungeahnte Chancen. Wer sind diese Spieler und was können wir von ihnen auf dem Feld erwarten? Wir blicken auf die großen und letzten Gelegenheiten für die Stars und Gescheiterten der NFL. Das war der Überblick für den Moment.
2: Das waren die Nachrichten. Und jetzt das Wetter bei uns.
1: Hallo, willkommen beim Wetter. Ich bin Janine. Für den heutigen Samstag erwartet uns ein wechselhaftes Bild am Himmel, aber das Regenrisiko ist mit nur 3% äußerst gering. Die Temperaturen bewegen sich dabei zwischen angenehmen 5 Grad in den frühen Morgenstunden und sommerlichen 22 Grad im Tagesverlauf, sodass Sie auch draußen noch das ein oder andere unternehmen können. Der morgige Sonntag präsentiert sich dann etwas bedeckter, doch die Quecksilbersäule steigt weiter an. Wir können mit Werten zwischen 10 und sehr warmen 26 Grad rechnen. Auch hier bleibt das Regenrisiko mit 3% erfreulich niedrig, sodass die Wolken eher kosmetischer Natur sind und uns einen warmen Herbsttag bescheren. Und zum Start in die neue Woche, am Montag, bleibt es ebenfalls bedeckt. Aber die Temperaturen erreichen mit 13 bis sogar 27 Grad ihren vorläufigen Höhepunkt. Das Beste daran? Das Regenrisiko liegt bei 0%. Ideale Bedingungen also für alle Outdoor-Aktivitäten, die Sie sich für den Wochenstart vorgenommen haben. So viel zum Wetter. Es geht nun zurück ins Studio.
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1: Sechs Uhr. Es ist 6 Uhr. 6 Uhr.
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2: Heute ist Samstag, der 26. September. Am Mikrofon ist Jonas. Das sind unsere Meldungen. Wir beginnen mit der Politik. Johannes Winkel, der 34-jährige aufstrebende Konservative, rückt in den Fokus. Nachdem er den Widerstand gegen die Rentenreform organisierte, wird er nun von der Union gebraucht, um die Zukunft neu zu gestalten und die nächste Generation für die Partei zurückzugewinnen. Ein spannendes Generationenprojekt steht bevor. Der Deutschland-Live-Blog meldet indes weiterhin wichtige Entwicklungen. So warnt FDP-Vize Wolfgang Kubicki die Grünen und die SPD eindringlich vor einer Zusammenarbeit mit der Linkspartei, während in Berlin der Linken-Parteitag läuft. Die SPD ihrerseits bekräftigt, keine Leistungskürzungen bei der geplanten Pflegereform vornehmen zu wollen. Eine weitere Neuerung könnte sein, dass Eltern Kindergeld künftig automatisch und antragsfrei erhalten sollen. Zum Thema Berliner Linke äußert sich auch Grünen-Chef Felix Banaszak und wirbt für Koalitionsgespräche. Die Kritik an der Berliner Linken sei nicht immer verhältnismäßig, so Banaszak, schränkte aber ein, dass dies kein Blankoscheck sei. Demgegenüber steht eine kontrovers diskutierte Analyse zur Berliner Rot-Rot-Grünen Koalition. Hier wird kritisiert, dass die Verharmlosung des Antisemitismus zur Rettung des Bündnisses dienen soll, was langfristig auch eine Stärkung der AfD zur Folge haben könnte. Kommen wir nun zum Sport, zum Fußball. Ein dramatischer Start für Frankreich in die Ära. Zinedine Zidane. Das Team sichert sich einen knappen Sieg, doch die Freude wird von Sorgen um Superstar Kylian Mbappé überschattet, der sich beim entscheidenden Tor des Tages verletzt hat. Indes setzt sich das Italien-Drama fort. Auch mit neuem Trainer kassiert die Squadra Azzurra eine Niederlage, begleitet von lauten Pfiffen der Fans. Bleiben wir noch beim Fußball. Karl-Heinz Rummenigge hat erklärt, warum er im Aufsichtsrat des FC Bayern nicht für die Vertragsverlängerung von Sportvorstand Max Eberl gestimmt hat. Er steht zu seiner Entscheidung und hat seine Gründe dargelegt. Im Boxen. Nach jahrelangem Warten kommt es endlich zum Battle of Britain. Tyson Fury und Anthony Joshua steigen in den Ring. Der Kampf ist ein gigantisches Pfund und bräuchte eigentlich keinen Titel. Doch ein Verband entblödet sich nicht, das mit Spannung erwartete Duell der Schwergewichte als Weltmeisterschaft auszurufen. Eine absurde Inszenierung für ein sportliches Spektakel. Aus der NFL. Die Liga erlebt eine beispiellose Verletzungsflut. Schon nach 2 Wochen fallen zahlreiche namhafte Quarterbacks, teils langfristig, aus. Das eröffnet den Ersatzleuten ungeahnte Chancen. Wer sind diese Spieler und was können wir von ihnen auf dem Feld erwarten? Wir blicken auf die großen und letzten Gelegenheiten für die Stars und Gescheiterten der NFL. Das war der Überblick für den Moment.
1: Das waren die Nachrichten. Und jetzt das Wetter bei uns.
3: Hallo, willkommen beim Wetter. Ich bin Janine. Für den heutigen Samstag erwartet uns ein wechselhaftes Bild am Himmel, aber das Regenrisiko ist mit nur 3% äußerst gering. Die Temperaturen bewegen sich dabei zwischen angenehmen 5 Grad in den frühen Morgenstunden und sommerlichen 22 Grad im Tagesverlauf, sodass Sie auch draußen noch das ein oder andere unternehmen können. Der morgige Sonntag präsentiert sich dann etwas bedeckter, doch die Quecksilbersäule steigt weiter an. Wir können mit Werten zwischen 10 und sehr warmen 26 Grad rechnen. Auch hier bleibt das Regenrisiko mit 3% erfreulich niedrig, sodass die Wolken eher kosmetischer Natur sind und uns einen warmen Herbsttag bescheren. Und zum Start in die neue Woche, am Montag, bleibt es ebenfalls bedeckt. Aber die Temperaturen erreichen mit 13 bis sogar 27 Grad ihren vorläufigen Höhepunkt. Das Beste daran: Das Regenrisiko liegt bei 0%. Ideale Bedingungen also für alle Outdoor-Aktivitäten, die Sie sich für den Wochenstart vorgenommen haben. So viel zum Wetter. Es geht nun zurück ins Studio.
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0: 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Sieben Uhr. Es ist 7 Uhr. 7 Uhr.
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1: Heute ist Samstag, der 26. September. Am Mikrofon ist Jonas. Das sind unsere Meldungen. Wir beginnen mit der Politik. Johannes Winkel, der 34-jährige aufstrebende Konservative, rückt in den Fokus. Nachdem er den Widerstand gegen die Rentenreform organisierte, wird er nun von der Union gebraucht, um die Zukunft neu zu gestalten und die nächste Generation für die Partei zurückzugewinnen. Ein spannendes Generationenprojekt steht bevor. Der Deutschland-Live-Blog meldet indes weiterhin wichtige Entwicklungen. So warnt FDP-Vize Wolfgang Kubicki die Grünen und die SPD eindringlich vor einer Zusammenarbeit mit der Linkspartei, während in Berlin der linken Parteitag läuft. Die SPD ihrerseits bekräftigt, keine Leistungskürzungen bei der geplanten Pflegereform vornehmen zu wollen. Eine weitere Neuerung könnte sein, dass Eltern Kindergeld künftig automatisch und antragsfrei erhalten sollen. Zum Thema Berliner Linke äußert sich auch Grünen-Chef Felix Banas-Zack und wirbt für Koalitionsgespräche. Die Kritik an der Berliner Linken sei nicht immer verhältnismäßig, so Banas-Zack, schränkte aber ein, dass dies kein Blankoscheck sei. Demgegenüber steht eine kontrovers diskutierte Analyse zur Berliner Rot-Rot-Grünen Koalition. Hier wird kritisiert, dass die Verharmlosung des Antisemitismus zur Rettung des Bündnisses dienen soll, was langfristig auch eine Stärkung der AfD zur Folge haben könnte. Kommen wir nun zum Sport, zum Fußball. Ein dramatischer Start für Frankreich in die Ära. Zinedine Zidane. Das Team sichert sich einen knappen Sieg, doch die Freude wird von Sorgen um Superstar Kylian Mbappé überschattet, der sich beim entscheidenden Tor des Tages verletzt hat. Indes setzt sich das Italien-Drama fort. Auch mit neuem Trainer kassiert die Squadra Azzurra eine Niederlage, begleitet von lauten Pfiffen der Fans. Bleiben wir noch beim Fußball. Karl-Heinz Rummenigge hat erklärt, warum er im Aufsichtsrat des FC Bayern nicht für die Vertragsverlängerung von Sportvorstand Max Eberl gestimmt hat. Er steht zu seiner Entscheidung und hat seine Gründe dargelegt. Im Boxen. Nach jahrelangem Warten kommt es endlich zum Battle of Britain. Tyson Fury und Anthony Joshua steigen in den Ring. Der Kampf ist ein gigantisches Pfund und bräuchte eigentlich keinen Titel. Doch ein Verband entblödet sich nicht, das mit Spannung erwartete Duell der Schwergewichte als Weltmeisterschaft auszurufen. Eine absurde Inszenierung für ein sportliches Spektakel. Aus der NFL. Die Liga erlebt eine beispiellose Verletzungsflut. Schon nach 2 Wochen fallen zahlreiche namhafte Quarterbacks, teils langfristig, aus. Das eröffnet den Ersatzleuten ungeahnte Chancen. Wer sind diese Spieler und was können wir von ihnen auf dem Feld erwarten? Wir blicken auf die großen und letzten Gelegenheiten für die Stars und Gescheiterten der NFL. Das war der Überblick für den Moment.
2: Das waren die Nachrichten. Und jetzt das Wetter bei uns.
3: Hallo, willkommen beim Wetter. Ich bin Janine. Für den heutigen Samstag erwartet uns ein wechselhaftes Bild am Himmel, aber das Regenrisiko ist mit nur 3% äußerst gering. Die Temperaturen bewegen sich dabei zwischen angenehmen 5 Grad in den frühen Morgenstunden und sommerlichen 22 Grad im Tagesverlauf, sodass Sie auch draußen noch das ein oder andere unternehmen können. Der morgige Sonntag präsentiert sich dann etwas bedeckter, doch die Quecksilbersäule steigt weiter an. Wir können mit Werten zwischen 10 und sehr warmen 26 Grad rechnen. Auch hier bleibt das Regenrisiko mit 3% erfreulich niedrig, sodass die Wolken eher kosmetischer Natur sind und uns einen warmen Herbsttag bescheren. Und zum Start in die neue Woche am Montag bleibt es ebenfalls bedeckt. Aber die Temperaturen erreichen mit 13 bis sogar 27 Grad ihren vorläufigen Höhepunkt. Das Beste daran, das Regenrisiko liegt bei 0%. Ideale Bedingungen also für alle Outdoor-Aktivitäten, die Sie sich für den Wochenstart vorgenommen haben. So viel zum Wetter. Es geht nun zurück ins Studio.
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1: Es ist 8 Uhr. 8 Uhr.
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2: Heute ist Samstag, der 26. September. Am Mikrofon ist Jonas. Das sind unsere Meldungen. Wir beginnen mit der Politik. Johannes Winkel, der 34-jährige aufstrebende Konservative, rückt in den Fokus. Nachdem er den Widerstand gegen die Rentenreform organisierte, wird er nun von der Union gebraucht, um die Zukunft neu zu gestalten und die nächste Generation für die Partei zurückzugewinnen. Ein spannendes Generationenprojekt steht bevor. Der Deutschland-Live-Blog meldet indes weiterhin wichtige Entwicklungen. So warnt FDP-Vize Wolfgang Kubicki, die Grünen und die SPD eindringlich vor einer Zusammenarbeit mit der Linkspartei, während in Berlin der linken Parteitag läuft. Die SPD ihrerseits bekräftigt, keine Leistungskürzungen bei der geplanten Pflegereform vornehmen zu wollen. Eine weitere Neuerung könnte sein, dass Eltern Kindergeld künftig automatisch und antragsfrei erhalten sollen. Zum Thema Berliner Linke äußert sich auch Grünen-Chef Felix Banas-Zack und wirbt für Koalitionsgespräche. Die Kritik an der Berliner Linken sei nicht immer verhältnismäßig, so Banas-Zack, schränkte aber ein, dass dies kein Blankoscheck sei. Demgegenüber steht eine kontrovers diskutierte Analyse zur Berliner rot-rot-grünen Koalition. Hier wird kritisiert, dass die Verharmlosung des Antisemitismus zur Rettung des Bündnisses dienen soll, was langfristig auch eine Stärkung der AfD zur Folge haben könnte. Kommen wir nun zum Sport, zum Fußball. Ein dramatischer Start für Frankreich in die Ära. Zinedine Zidane. Das Team sichert sich einen knappen Sieg, doch die Freude wird von Sorgen um Superstar Kylian Mbappé überschattet, der sich beim entscheidenden Tor des Tages verletzt hat. Indes setzt sich das Italien-Drama fort. Auch mit neuem Trainer kassiert die Squadra Azzurra eine Niederlage, begleitet von lauten Pfiffen der Fans. Bleiben wir noch beim Fußball. Karl-Heinz Rummenigge hat erklärt, warum er im Aufsichtsrat des FC Bayern nicht für die Vertragsverlängerung von Sportvorstand Max Eberl gestimmt hat. Er steht zu seiner Entscheidung und hat seine Gründe dargelegt. Im Boxen. Nach jahrelangem Warten kommt es endlich zum Battle of Britain. Tyson Fury und Anthony Joshua steigen in den Ring. Der Kampf ist ein gigantisches Pfund und bräuchte eigentlich keinen Titel. Doch ein Verband entblödet sich nicht, das mit Spannung erwartete Duell der Schwergewichte als Weltmeisterschaft auszurufen. Eine absurde Inszenierung für ein sportliches Spektakel. Aus der NFL. Die Liga erlebt eine beispiellose Verletzungsflut. Schon nach 2 Wochen fallen zahlreiche namhafte Quarterbacks, teils langfristig, aus. Das eröffnet den Ersatzleuten ungeahnte Chancen. Wer sind diese Spieler und was können wir von ihnen auf dem Feld erwarten? Wir blicken auf die großen und letzten Gelegenheiten für die Stars und Gescheiterten der NFL. Das war der Überblick für den Moment.
3: Das waren die Nachrichten. Und jetzt das Wetter bei uns.
4: Hallo, willkommen beim Wetter. Ich bin Janine. Für den heutigen Samstag erwartet uns ein wechselhaftes Bild am Himmel, aber das Regenrisiko ist mit nur 3% äußerst gering. Die Temperaturen bewegen sich dabei zwischen angenehmen 5 Grad in den frühen Morgenstunden und sommerlichen 22 Grad im Tagesverlauf, sodass Sie auch draußen noch das ein oder andere unternehmen können. Der morgige Sonntag präsentiert sich dann etwas bedeckter, doch die Quecksilbersäule steigt weiter an. Wir können mit Werten zwischen 10 und sehr warmen 26 Grad rechnen. Auch hier bleibt das Regenrisiko mit 3% erfreulich niedrig, sodass die Wolken eher kosmetischer Natur sind und uns einen warmen Herbsttag bescheren. Und zum Start in die neue Woche am Montag bleibt es ebenfalls bedeckt. Aber die Temperaturen erreichen mit 13 bis sogar 27 Grad ihren vorläufigen Höhepunkt. Das Beste daran, das Regenrisiko liegt bei 0%. Ideale Bedingungen also für alle Outdoor-Aktivitäten, die Sie sich für den Wochenstart vorgenommen haben. So viel zum Wetter. Es geht nun zurück ins Studio.
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0: 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Es ist 9 Uhr.
1: Guten Morgen.
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1: Heute ist Samstag, der 26. September. Am Mikrofon ist Jonas. Das sind unsere Meldungen. Wir beginnen mit der Politik. Johannes Winkel, der 34-jährige aufstrebende Konservative, rückt in den Fokus. Nachdem er den Widerstand gegen die Rentenreform organisierte, wird er nun von der Union gebraucht, um die Zukunft neu zu gestalten und die nächste Generation für die Partei zurückzugewinnen. Ein spannendes Generationenprojekt steht bevor. Der Deutschland-Live-Blog meldet indes weiterhin wichtige Entwicklungen. So warnt FDP-Vize Wolfgang Kubicki die Grünen und die SPD eindringlich vor einer Zusammenarbeit mit der Linkspartei, während in Berlin der Linken-Parteitag läuft. Die SPD ihrerseits bekräftigt, keine Leistungskürzungen bei der geplanten Pflegereform vornehmen zu wollen. Eine weitere Neuerung könnte sein, dass Eltern Kindergeld künftig automatisch und antragsfrei erhalten sollen. Zum Thema Berliner Linke äußert sich auch Grünen-Chef Felix Banas-Zack und wirbt für Koalitionsgespräche. Die Kritik an der Berliner Linken sei nicht immer verhältnismäßig, so Banas-Zack, schränkte aber ein, dass dies kein Blankoscheck sei. Demgegenüber steht eine kontrovers diskutierte Analyse zur Berliner Rot-Rot-Grünen Koalition. Hier wird kritisiert, dass die Verharmlosung des Antisemitismus zur Rettung des Bündnisses dienen soll, was langfristig auch eine Stärkung der AfD zur Folge haben könnte. Kommen wir nun zum Sport, zum Fußball. Ein dramatischer Start für Frankreich in die Ära. Zinedine Zidane. Das Team sichert sich einen knappen Sieg, doch die Freude wird von Sorgen um Superstar Kylian Mbappé überschattet, der sich beim entscheidenden Tor des Tages verletzt hat. Indes setzt sich das Italien-Drama fort. Auch mit neuem Trainer kassiert die Squadra Azzurra eine Niederlage, begleitet von lauten Pfiffen der Fans. Bleiben wir noch beim Fußball. Karl-Heinz Rummenigge hat erklärt, warum er im Aufsichtsrat des FC Bayern nicht für die Vertragsverlängerung von Sportvorstand Max Eberl gestimmt hat. Er steht zu seiner Entscheidung und hat seine Gründe dargelegt. Im Boxen. Nach jahrelangem Warten kommt es endlich zum Battle of Britain. Tyson Fury und Anthony Joshua steigen in den Ring. Der Kampf ist ein gigantisches Pfund und bräuchte eigentlich keinen Titel. Doch ein Verband entblödet sich nicht, das mit Spannung erwartete Duell der Schwergewichte als Weltmeisterschaft auszurufen. Eine absurde Inszenierung für ein sportliches Spektakel. Aus der NFL. Die Liga erlebt eine beispiellose Verletzungsflut. Schon nach 2 Wochen fallen zahlreiche namhafte Quarterbacks, teils langfristig, aus. Das eröffnet den Ersatzleuten ungeahnte Chancen. Wer sind diese Spieler und was können wir von ihnen auf dem Feld erwarten? Wir blicken auf die großen und letzten Gelegenheiten für die Stars und Gescheiterten der NFL. Das war der Überblick für den Moment.
2: Das waren die Nachrichten. 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
3: Hallo, willkommen beim Wetter. Ich bin Janine. Für den heutigen Samstag erwartet uns ein wechselhaftes Bild am Himmel, aber das Regenrisiko ist mit nur 3% äußerst gering. Die Temperaturen bewegen sich dabei zwischen angenehmen 5 Grad in den frühen Morgenstunden und sommerlichen 22 Grad im Tagesverlauf, sodass Sie auch draußen noch das ein oder andere unternehmen können. Der morgige Sonntag präsentiert sich dann etwas bedeckter, doch die Quecksilbersäule steigt weiter an. Wir können mit Werten zwischen 10 und sehr warmen 26 Grad rechnen. Auch hier bleibt das Regenrisiko mit 3% erfreulich niedrig, sodass die Wolken eher kosmetischer Natur sind und uns einen warmen Herbsttag bescheren. Und zum Start in die neue Woche am Montag bleibt es ebenfalls bedeckt. Aber die Temperaturen erreichen mit 13 bis sogar 27 Grad ihren vorläufigen Höhepunkt. Das Beste daran: Das Regenrisiko liegt bei 0%. Ideale Bedingungen also für alle Outdoor-Aktivitäten, die Sie sich für den Wochenstart vorgenommen haben. So viel zum Wetter. Es geht nun zurück ins Studio.
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3: Heute ist Samstag, der 26. September. Am Mikrofon ist Jonas. Das sind unsere Meldungen. Wir beginnen mit der Politik. Johannes Winkel, der 34-jährige aufstrebende Konservative, rückt in den Fokus. Nachdem er den Widerstand gegen die Rentenreform organisierte, wird er nun von der Union gebraucht, um die Zukunft neu zu gestalten und die nächste Generation für die Partei zurückzugewinnen. Ein spannendes Generationenprojekt steht bevor. Der Deutschland-Live-Blog meldet indes weiterhin wichtige Entwicklungen. So warnt FDP-Vize Wolfgang Kubicki die Grünen und die SPD eindringlich vor einer Zusammenarbeit mit der Linkspartei, während in Berlin der linken Parteitag läuft. Die SPD ihrerseits bekräftigt, keine Leistungskürzungen bei der geplanten Pflegereform vornehmen zu wollen. Eine weitere Neuerung könnte sein, dass Elternkindergeld künftig automatisch und antragsfrei erhalten sollen. Zum Thema Berliner Linke äußert sich auch Grünen-Chef Felix Banas-Zack und wirbt für Koalitionsgespräche. Die Kritik an der Berliner Linken sei nicht immer verhältnismäßig, so Banas-Zack, schränkte aber ein, dass dies kein Blankoscheck sei. Demgegenüber steht eine kontrovers diskutierte Analyse zur Berliner Rot-Rot-Grünen Koalition. Hier wird kritisiert, dass die Verharmlosung des Antisemitismus zur Rettung des Bündnisses dienen soll, was langfristig auch eine Stärkung der AfD zur Folge haben könnte. Kommen wir nun zum Sport, zum Fußball. Ein dramatischer Start für Frankreich in die Ära. Zinedine Zidane. Das Team sichert sich einen knappen Sieg, doch die Freude wird von Sorgen um Superstar Kylian Mbappé überschattet, der sich beim entscheidenden Tor des Tages verletzt hat. Indes setzt sich das Italien-Drama fort. Auch mit neuem Trainer kassiert die Squadra Azzurra eine Niederlage, begleitet von lauten Pfiffen der Fans. Bleiben wir noch beim Fußball. Karl-Heinz Rummenigge hat erklärt, warum er im Aufsichtsrat des FC Bayern nicht für die Vertragsverlängerung von Sportvorstand Max Eberl gestimmt hat. Er steht zu seiner Entscheidung und hat seine Gründe dargelegt. Im Boxen. Nach jahrelangem Warten kommt es endlich zum Battle of Britain. Tyson Fury und Anthony Joshua steigen in den Ring. Der Kampf ist ein gigantisches Pfund und bräuchte eigentlich keinen Titel. Doch ein Verband entblödet sich nicht, das mit Spannung erwartete Duell der Schwergewichte als Weltmeisterschaft auszurufen. Eine absurde Inszenierung für ein sportliches Spektakel. Aus der NFL. Die Liga erlebt eine beispiellose Verletzungsflut. Schon nach 2 Wochen fallen zahlreiche namhafte Quarterbacks, teils langfristig, aus. Das eröffnet den Ersatzleuten ungeahnte Chancen. Wer sind diese Spieler und was können wir von ihnen auf dem Feld erwarten? Wir blicken auf die großen und letzten Gelegenheiten für die Stars und Gescheiterten der NFL. Das war der Überblick für den Moment.
2: Das waren die Nachrichten. Und jetzt das Wetter bei uns.
4: Hallo, willkommen beim Wetter. Ich bin Janine. Für den heutigen Samstag erwartet uns ein wechselhaftes Bild am Himmel, aber das Regenrisiko ist mit nur 3% äußerst gering. Die Temperaturen bewegen sich dabei zwischen angenehmen 5 Grad in den frühen Morgenstunden und sommerlichen 22 Grad im Tagesverlauf, sodass Sie auch draußen noch das ein oder andere unternehmen können. Der morgige Sonntag präsentiert sich dann etwas bedeckter, doch die Quecksilbersäule steigt weiter an. Wir können mit Werten zwischen 10 und sehr warmen 26 Grad rechnen. Auch hier bleibt das Regenrisiko mit 3% erfreulich niedrig, sodass die Wolken eher kosmetischer Natur sind und uns einen warmen Herbsttag bescheren. Und zum Start in die neue Woche, am Montag, bleibt es ebenfalls bedeckt. Aber die Temperaturen erreichen mit 13 bis sogar 27 Grad ihren vorläufigen Höhepunkt. Das Beste daran, das Regenrisiko liegt bei 0%. Ideale Bedingungen also für alle Outdoor-Aktivitäten, die Sie sich für den Wochenstart vorgenommen haben. So viel zum Wetter. Es geht nun zurück ins Studio.
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4: Heute ist Samstag, der 26. September. Am Mikrofon ist Jonas. Das sind unsere Meldungen. Wir beginnen mit der Politik. Johannes Winkel, der 34-jährige aufstrebende Konservative, rückt in den Fokus. Nachdem er den Widerstand gegen die Rentenreform organisierte, wird er nun von der Union gebraucht, um die Zukunft neu zu gestalten und die nächste Generation für die Partei zurückzugewinnen. Ein spannendes Generationenprojekt steht bevor. Der Deutschland-Live-Blog meldet indes weiterhin wichtige Entwicklungen. So warnt FDP-Vize Wolfgang Kubicki die Grünen und die SPD eindringlich vor einer Zusammenarbeit mit der Linkspartei, während in Berlin der linken Parteitag läuft. Die SPD ihrerseits bekräftigt, keine Leistungskürzungen bei der geplanten Pflegereform vornehmen zu wollen. Eine weitere Neuerung könnte sein, dass Elternkindergeld künftig automatisch und antragsfrei erhalten sollen. Zum Thema Berliner Linke äußert sich auch Grünen-Chef Felix Banas-Zack und wirbt für Koalitionsgespräche. Die Kritik an der Berliner Linken sei nicht immer verhältnismäßig, so Banas-Zack, schränkte aber ein, dass dies kein Blankoscheck sei. Demgegenüber steht eine kontrovers diskutierte Analyse zur Berliner rot-rot-grünen Koalition. Hier wird kritisiert, dass die Verharmlosung des Antisemitismus zur Rettung des Bündnisses dienen soll, was langfristig auch eine Stärkung der AfD zur Folge haben könnte. Kommen wir nun zum Sport, zum Fußball. Ein dramatischer Start für Frankreich in die Ära. Zinedine Zidane. Das Team sichert sich einen knappen Sieg, doch die Freude wird von Sorgen um Superstar Kylian Mbappé überschattet, der sich beim entscheidenden Tor des Tages verletzt hat. Indes setzt sich das Italien-Drama fort. Auch mit neuem Trainer kassiert die Squadra Azzurra eine Niederlage, begleitet von lauten Pfiffen der Fans. Bleiben wir noch beim Fußball. Karl-Heinz Rummenigge hat erklärt, warum er im Aufsichtsrat des FC Bayern nicht für die Vertragsverlängerung von Sportvorstand Max Eberl gestimmt hat. Er steht zu seiner Entscheidung und hat seine Gründe dargelegt. Im Boxen. Nach jahrelangem Warten kommt es endlich zum Battle of Britain. Tyson Fury und Anthony Joshua steigen in den Ring. Der Kampf ist ein gigantisches Pfund und bräuchte eigentlich keinen Titel. Doch ein Verband entblödet sich nicht, das mit Spannung erwartete Duell der Schwergewichte als Weltmeisterschaft auszurufen. Eine absurde Inszenierung für ein sportliches Spektakel. Aus der NFL. Die Liga erlebt eine beispiellose Verletzungsflut. Schon nach 2 Wochen fallen zahlreiche namhafte Quarterbacks, teils langfristig, aus. Das eröffnet den Ersatzleuten ungeahnte Chancen. Wer sind diese Spieler und was können wir von ihnen auf dem Feld erwarten? Wir blicken auf die großen und letzten Gelegenheiten für die Stars und Gescheiterten der NFL. Das war der Überblick für den Moment.
0: Das waren die Nachrichten. Und jetzt das Wetter bei uns.
3: Hallo, willkommen beim Wetter. Ich bin Janine. Für den heutigen Samstag erwartet uns ein wechselhaftes Bild am Himmel, aber das Regenrisiko ist mit nur 3% äußerst gering. Die Temperaturen bewegen sich dabei zwischen angenehmen 5 Grad in den frühen Morgenstunden und sommerlichen 22 Grad im Tagesverlauf, sodass Sie auch draußen noch das ein oder andere unternehmen können. Der morgige Sonntag präsentiert sich dann etwas bedeckter, doch die Quecksilbersäule steigt weiter an. Wir können mit Werten zwischen 10 und sehr warmen 26 Grad rechnen. Auch hier bleibt das Regenrisiko mit 3% erfreulich niedrig, sodass die Wolken eher kosmetischer Natur sind und uns einen warmen Herbsttag bescheren. Und zum Start in die neue Woche am Montag bleibt es ebenfalls bedeckt. Aber die Temperaturen erreichen mit 13 bis sogar 27 Grad ihren vorläufigen Höhepunkt. Das Beste daran, das Regenrisiko liegt bei 0%. Ideale Bedingungen also für alle Outdoor-Aktivitäten, die Sie sich für den Wochenstart vorgenommen haben. So viel zum Wetter. Es geht nun zurück ins Studio.
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0: 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Zwölf Uhr. 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
1: Heute ist Samstag, der 26. September. Am Mikrofon ist Jonas. Das sind unsere Meldungen. Alexander Schweizer, prominenter Politiker, hat im Interview betont, dass die CDU dringend klären müsse, ob Friedrich Merz auch in Zukunft der Kanzlerkandidat der Partei sein soll. Diese Aussage heizt die Debatte um die zukünftige Führung innerhalb der Union weiter an. Im Deutschland-Live-Blog kündigt die SPD derweil Widerstand gegen geplante Kürzungen bei Gesundheitsminister Linnemanns Pflegereform an. Die Reform soll kommende Woche eingebracht werden, doch die Sozialdemokraten stehen bereit, um ihre Positionen zu verteidigen. Gleichzeitig warnt ein Sprecher Grüne und SPD vor einer Zusammenarbeit mit der Linkspartei, deren Parteitag aktuell in Berlin stattfindet. Trotz der jüngsten Wahldebakel scheinen SPD und Union auf der Suche nach Kompromissen voranzukommen. Beobachter melden, dass bereits einige Einigungen in Sicht seien. Beide Seiten wissen um die Notwendigkeit, Differenzen zu überbrücken, denn ein Scheitern der Koalition darf nicht riskiert werden. Ein aufstrebendes Gesicht in der Union ist Johannes Winkel. Der 34-Jährige, der bereits den Widerstand gegen die Rentenreform organisierte, gilt als jung, erfolgreich und konservativ. Er wird nun als Schlüsselfigur gesehen, um die Union auf dem Weg in die Zukunft neu aufzustellen. Nun zum Sport, zum Fußball. Jürgen Klopp hat Florian Wirtz, der aktuell in Liverpool eine schwierige Phase durchmacht, einen denkbar einfachen Auftrag erteilt. Wirtz soll im DFB-Team gegen Griechenland die Rolle des Zehners übernehmen und Jamal Musiala ersetzen. Klopp hofft, dem Sorgenkind so neue Flügel zu verleihen. Der NTV-Sport-Podcast beleuchtet in seiner aktuellen Ausgabe, wie Jürgen Klopp mit viel Aura sein eigenes Debüt in der englischen Liga überstrahlt hat, wenn auch mit wenig fußballerischer Glanzleistung im Mittelpunkt. Der Podcast liefert wie gewohnt kompakte Analysen zu den wichtigsten Entwicklungen, außerdem ein Blick zurück in die Geschichte. Die legendären Busby Babes von Manchester United stellten vor genau 70 Jahren einen Rekord für die Ewigkeit auf, als sie erstmals auf europäischer Bühne auftraten. Eine historische Demütigung für ihre Gegner, auch wenn das Ende dieser wunderbaren Mannschaft tragisch war. Und noch eine wichtige Meldung vom Transfermarkt. Es ist offiziell. Ward wurde zum neuen Sportdirektor des FC Liverpool ernannt. Das war der Überblick für den Moment.
0: Das waren die Nachrichten. Und jetzt das Wetter bei uns.
2: Hallo. Willkommen beim Wetter. Ich bin Janine. Für den heutigen Samstag erwartet uns ein wechselhaftes Wettergeschehen mit Temperaturen, die angenehm kühl bis mild sind. Die Werte bewegen sich zwischen 4 und 22 Grad. Die gute Nachricht ist, dass das Regenrisiko bei 0% liegt, sodass wir trockene Phasen erwarten können, auch wenn die Wolken nicht vollständig verschwinden werden. Der morgige Sonntag präsentiert sich dann etwas einheitlicher. Es wird bedeckt sein, aber die Temperaturen steigen leicht an und erreichen Höchstwerte zwischen 10 und 25 Grad. Auch für Sonntag ist kein Regen in Sicht, das Risiko liegt ebenfalls bei 0%. Und mit Blick auf den Start in die neue Woche am Montag bleibt es bei einem weitgehend bedeckten Himmel. Die Temperaturen legen nochmals zu und klettern auf angenehme 11 bis 26 Grad. Und auch am Montag können wir uns über einen trockenen Tag freuen, denn das Regenrisiko bleibt bei 0%. So viel zum Wetter. Es geht nun zurück ins Studio.
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3: Heute ist Samstag, der 26. September. Am Mikrofon ist Jonas. Das sind unsere Meldungen. Alexander Schweizer, prominenter Politiker, hat im Interview betont, dass die CDU dringend klären müsse, ob Friedrich Merz auch in Zukunft der Kanzlerkandidat der Partei sein soll. Diese Aussage heizt die Debatte um die zukünftige Führung innerhalb der Union weiter an. Im Deutschland-Live-Blog kündigt die SPD derweil Widerstand gegen geplante Kürzungen bei Gesundheitsminister Linnemanns Pflegereform an. Die Reform soll kommende Woche eingebracht werden, doch die Sozialdemokraten stehen bereit, um ihre Positionen zu verteidigen. Gleichzeitig warnt ein Sprecher Grüne und SPD vor einer Zusammenarbeit mit der Linkspartei, deren Parteitag aktuell in Berlin stattfindet. Trotz der jüngsten Wahldebakel scheinen SPD und Union auf der Suche nach Kompromissen voranzukommen. Beobachter melden, dass bereits einige Einigungen in Sicht seien. Beide Seiten wissen um die Notwendigkeit, Differenzen zu überbrücken, denn ein Scheitern der Koalition darf nicht riskiert werden. Ein aufstrebendes Gesicht in der Union ist Johannes Winkel. Der 34-Jährige, der bereits den Widerstand gegen die Rentenreform organisierte, gilt als jung, erfolgreich und konservativ. Er wird nun als Schlüsselfigur gesehen, um die Union auf dem Weg in die Zukunft neu aufzustellen. Nun zum Sport, zum Fußball. Jürgen Klopp hat Florian Wirtz, der aktuell in Liverpool eine schwierige Phase durchmacht, einen denkbar einfachen Auftrag erteilt. Wirtz soll im DFB-Team gegen Griechenland die Rolle des Zehners übernehmen und Jamal Musiala ersetzen. Klopp hofft, dem Sorgenkind so neue Flügel zu verleihen. Der NTV-Sport-Podcast beleuchtet in seiner aktuellen Ausgabe, wie Jürgen Klopp mit viel Aura sein eigenes Debüt in der englischen Liga überstrahlt hat, wenn auch mit wenig fußballerischer Glanzleistung im Mittelpunkt. Der Podcast liefert wie gewohnt kompakte Analysen zu den wichtigsten Entwicklungen, außerdem ein Blick zurück in die Geschichte. Die legendären Busby Babes von Manchester United stellten vor genau 70 Jahren einen Rekord für die Ewigkeit auf, als sie erstmals auf europäischer Bühne auftraten. Eine historische Demütigung für ihre Gegner, auch wenn das Ende dieser wunderbaren Mannschaft tragisch war. Und noch eine wichtige Meldung vom Transfermarkt. Es ist offiziell. Ward wurde zum neuen Sportdirektor des FC Liverpool ernannt. Das war der Überblick für den Moment.
2: Das waren die Nachrichten. Und jetzt das Wetter bei uns.
4: Hallo. Willkommen beim Wetter. Ich bin Janine. Für den heutigen Samstag erwartet uns ein wechselhaftes Wettergeschehen mit Temperaturen, die angenehm kühl bis mild sind. Die Werte bewegen sich zwischen 4 und 22 Grad. Die gute Nachricht ist, dass das Regenrisiko bei 0% liegt, sodass wir trockene Phasen erwarten können, auch wenn die Wolken nicht vollständig verschwinden werden. Der morgige Sonntag präsentiert sich dann etwas einheitlicher. Es wird bedeckt sein, aber die Temperaturen steigen leicht an und erreichen Höchstwerte zwischen 10 und 25 Grad. Auch für Sonntag ist kein Regen in Sicht, das Risiko liegt ebenfalls bei 0%. Und mit Blick auf den Start in die neue Woche am Montag bleibt es bei einem weitgehend bedeckten Himmel. Die Temperaturen legen nochmals zu und klettern auf angenehme 11 bis 26 Grad. Und auch am Montag können wir uns über einen trockenen Tag freuen, denn das Regenrisiko bleibt bei 0%. So viel zum Wetter. Es geht nun zurück ins Studio.

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1: Heute ist Samstag, der 26. September. Am Mikrofon ist Jonas. Das sind unsere Meldungen. Alexander Schweizer, prominenter Politiker, hat im Interview betont, dass die CDU dringend klären müsse, ob Friedrich Merz auch in Zukunft der Kanzlerkandidat der Partei sein soll. Diese Aussage heizt die Debatte um die zukünftige Führung innerhalb der Union weiter an. Im Deutschland-Live-Blog kündigt die SPD derweil Widerstand gegen geplante Kürzungen bei Gesundheitsminister Linnemanns Pflegereform an. Die Reform soll kommende Woche eingebracht werden, doch die Sozialdemokraten stehen bereit, um ihre Positionen zu verteidigen. Gleichzeitig warnt ein Sprecher Grüne und SPD vor einer Zusammenarbeit mit der Linkspartei, deren Parteitag aktuell in Berlin stattfindet. Trotz der jüngsten Wahldebakel scheinen SPD und Union auf der Suche nach Kompromissen voranzukommen. Beobachter melden, dass bereits einige Einigungen in Sicht seien. Beide Seiten wissen um die Notwendigkeit, Differenzen zu überbrücken, denn ein Scheitern der Koalition darf nicht riskiert werden. Ein aufstrebendes Gesicht in der Union ist Johannes Winkel. Der 34-Jährige, der bereits den Widerstand gegen die Rentenreform organisierte, gilt als jung, erfolgreich und konservativ. Er wird nun als Schlüsselfigur gesehen, um die Union auf dem Weg in die Zukunft neu aufzustellen. Nun zum Sport, zum Fußball. Jürgen Klopp hat Florian Wirtz, der aktuell in Liverpool eine schwierige Phase durchmacht, einen denkbar einfachen Auftrag erteilt. Wirtz soll im DFB-Team gegen Griechenland die Rolle des Zehners übernehmen und Jamal Musiala ersetzen. Klopp hofft, dem Sorgenkind so neue Flügel zu verleihen. Der NTV-Sport-Podcast beleuchtet in seiner aktuellen Ausgabe, wie Jürgen Klopp mit viel Aura sein eigenes Debüt in der englischen Liga überstrahlt hat, wenn auch mit wenig fußballerischer Glanzleistung im Mittelpunkt. Der Podcast liefert wie gewohnt kompakte Analysen zu den wichtigsten Entwicklungen, außerdem ein Blick zurück in die Geschichte. Die legendären Busby Babes von Manchester United stellten vor genau 70 Jahren einen Rekord für die Ewigkeit auf, als sie erstmals auf europäischer Bühne auftraten. Eine historische Demütigung für ihre Gegner, auch wenn das Ende dieser wunderbaren Mannschaft tragisch war. Und noch eine wichtige Meldung vom Transfermarkt. Es ist offiziell. Ward wurde zum neuen Sportdirektor des FC Liverpool ernannt. Das war der Überblick für den Moment.
0: Das waren die Nachrichten. Und jetzt das Wetter bei uns.
2: Hallo. Willkommen beim Wetter. Ich bin Janine. Für den heutigen Samstag erwartet uns ein wechselhaftes Wettergeschehen mit Temperaturen, die angenehm kühl bis mild sind. Die Werte bewegen sich zwischen 4 und 22 Grad. Die gute Nachricht ist, dass das Regenrisiko bei 0% liegt, sodass wir trockene Phasen erwarten können, auch wenn die Wolken nicht vollständig verschwinden werden. Der morgige Sonntag präsentiert sich dann etwas einheitlicher. Es wird bedeckt sein, aber die Temperaturen steigen leicht an und erreichen Höchstwerte zwischen 10 und 25 Grad. Auch für Sonntag ist kein Regen in Sicht, das Risiko liegt ebenfalls bei 0%. Und mit Blick auf den Start in die neue Woche am Montag bleibt es bei einem weitgehend bedeckten Himmel. Die Temperaturen legen nochmals zu und klettern auf angenehme 11 bis 26 Grad. Und auch am Montag können wir uns über einen trockenen Tag freuen, denn das Regenrisiko bleibt bei 0%. So viel zum Wetter. Es geht nun zurück ins Studio.
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4: Heute ist Samstag, der 26. September. Am Mikrofon ist Jonas. Das sind unsere Meldungen. Alexander Schweizer, prominenter Politiker, hat im Interview betont, dass die CDU dringend klären müsse, ob Friedrich Merz auch in Zukunft der Kanzlerkandidat der Partei sein soll. Diese Aussage heizt die Debatte um die zukünftige Führung innerhalb der Union weiter an. Im Deutschland-Live-Blog kündigt die SPD derweil Widerstand gegen geplante Kürzungen bei Gesundheitsminister Linnemann.

0: Pflegereform an. Die Reform soll kommende Woche eingebracht werden. Doch die Sozialdemokraten stehen bereit, um ihre Positionen zu verteidigen. Gleichzeitig warnt ein Sprecher Grüne und SPD vor einer Zusammenarbeit mit der Linkspartei, deren Parteitag aktuell in Berlin stattfindet. Trotz der jüngsten Wahldebakel scheinen SPD und Union auf der Suche nach Kompromissen voranzukommen. Beobachter melden, dass bereits einige Einigungen in Sicht seien. Beide Seiten wissen um die Notwendigkeit, Differenzen zu überbrücken, denn ein Scheitern der Koalition darf nicht riskiert werden. Ein aufstrebendes Gesicht in der Union ist Johannes Winkel. Der 34-Jährige, der bereits den Widerstand gegen die Rentenreform organisierte, gilt als jung, erfolgreich und konservativ. Er wird nun als Schlüsselfigur gesehen, um die Union auf dem Weg in die Zukunft neu aufzustellen. Nun zum Sport, zum Fußball. Jürgen Klopp hat Florian Wirtz, der aktuell in Liverpool eine schwierige Phase durchmacht, einen denkbar einfachen Auftrag erteilt. Wirtz soll im DFB-Team gegen Griechenland die Rolle des Zehners übernehmen und Jamal Musiala ersetzen. Klopp hofft, dem Sorgenkind so neue Flügel zu verleihen. Der NTV-Sport-Podcast beleuchtet in seiner aktuellen Ausgabe, wie Jürgen Klopp mit viel Aura sein eigenes Debüt in der englischen Liga überstrahlt hat, wenn auch mit wenig fußballerischer Glanzleistung im Mittelpunkt. Der Podcast liefert wie gewohnt kompakte Analysen zu den wichtigsten Entwicklungen, außerdem ein Blick zurück in die Geschichte. Die legendären Busby Babes von Manchester United stellten vor genau 70 Jahren einen Rekord für die Ewigkeit auf, als sie erstmals auf europäischer Bühne auftraten. Eine historische Demütigung für ihre Gegner, auch wenn das Ende dieser wunderbaren Mannschaft tragisch war. Und noch eine wichtige Meldung vom Transfermarkt. Es ist offiziell. Ward wurde zum neuen Sportdirektor des FC Liverpool ernannt. Das war der Überblick für den Moment.
1: Das waren die Nachrichten. Und jetzt das Wetter bei uns.
2: Hallo. Willkommen beim Wetter. Ich bin Janine. Für den heutigen Samstag erwartet uns ein wechselhaftes Wettergeschehen mit Temperaturen, die angenehm kühl bis mild sind. Die Werte bewegen sich zwischen 4 und 22 Grad. Die gute Nachricht ist, dass das Regenrisiko bei 0% liegt, sodass wir trockene Phasen erwarten können, auch wenn die Wolken nicht vollständig verschwinden werden. Der morgige Sonntag präsentiert sich dann etwas einheitlicher. Es wird bedeckt sein, aber die Temperaturen steigen leicht an und erreichen Höchstwerte zwischen 10 und 25 Grad. Auch für Sonntag ist kein Regen in Sicht, das Risiko liegt ebenfalls bei 0%. Und mit Blick auf den Start in die neue Woche am Montag bleibt es bei einem weitgehend bedeckten Himmel. Die Temperaturen legen nochmals zu und klettern auf angenehme 11 bis 26 Grad. Und auch am Montag können wir uns über einen trockenen Tag freuen, denn das Regenrisiko bleibt bei 0%. So viel zum Wetter. Es geht nun zurück ins Studio.
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4: Heute ist Samstag, der 26. September. Am Mikrofon ist Jonas. Das sind unsere Meldungen. Alexander Schweizer, prominenter Politiker, hat im Interview betont, dass die CDU dringend klären müsse, ob Friedrich Merz auch in Zukunft der Kanzlerkandidat der Partei sein soll. Diese Aussage heizt die Debatte um die zukünftige Führung innerhalb der Union weiter an. Im Deutschland-Live-Blog kündigt die SPD derweil Widerstand gegen geplante Kürzungen bei Gesundheitsminister Linnemanns Pflegereform an. Die Reform soll kommende Woche eingebracht werden, doch die Sozialdemokraten stehen bereit, um ihre Positionen zu verteidigen. Gleichzeitig warnt ein Sprecher Grüne und SPD vor einer Zusammenarbeit mit der Linkspartei, deren Parteitag aktuell in Berlin stattfindet. Trotz der jüngsten Wahldebakel scheinen SPD und Union auf der Suche nach Kompromissen voranzukommen. Beobachter melden, dass bereits einige Einigungen in Sicht seien. Beide Seiten wissen um die Notwendigkeit, Differenzen zu überbrücken, denn ein Scheitern der Koalition darf nicht riskiert werden. Ein aufstrebendes Gesicht in der Union ist Johannes

0: Winkel. Der 34-Jährige, der bereits den Widerstand gegen die Rentenreform organisierte, gilt als jung, erfolgreich und konservativ. Er wird nun als Schlüsselfigur gesehen, um die Union auf dem Weg in die Zukunft neu aufzustellen. Nun zum Sport, zum Fußball. Jürgen Klopp hat Florian Wirtz, der aktuell in Liverpool eine schwierige Phase durchmacht, einen denkbar einfachen Auftrag erteilt. Wirtz soll im DFB-Team gegen Griechenland die Rolle des Zehners übernehmen und Jamal Musiala ersetzen. Klopp hofft, dem Sorgenkind so neue Flügel zu verleihen. Der NTV-Sport-Podcast beleuchtet in seiner aktuellen Ausgabe, wie Jürgen Klopp mit viel Aura sein eigenes Debüt in der englischen Liga überstrahlt hat, wenn auch mit wenig fußballerischer Glanzleistung im Mittelpunkt. Der Podcast liefert wie gewohnt kompakte Analysen zu den wichtigsten Entwicklungen, außerdem ein Blick zurück in die Geschichte. Die legendären Busby Babes von Manchester United stellten vor genau 70 Jahren einen Rekord für die Ewigkeit auf, als sie erstmals auf europäischer Bühne auftraten. Eine historische Demütigung für ihre Gegner, auch wenn das Ende dieser wunderbaren Mannschaft tragisch war. Und noch eine wichtige Meldung vom Transfermarkt. Es ist offiziell. Ward wurde zum neuen Sportdirektor des FC Liverpool ernannt. Das war der Überblick für den Moment.
1: Das waren die Nachrichten. Und jetzt das Wetter bei uns.
2: Hallo. Willkommen beim Wetter. Ich bin Janine. Für den heutigen Samstag erwartet uns ein wechselhaftes Wettergeschehen mit Temperaturen, die angenehm kühl bis mild sind. Die Werte bewegen sich zwischen 4 und 22 Grad. Die gute Nachricht ist, dass das Regenrisiko bei 0% liegt, sodass wir trockene Phasen erwarten können, auch wenn die Wolken nicht vollständig verschwinden werden. Der morgige Sonntag präsentiert sich dann etwas einheitlicher. Es wird bedeckt sein, aber die Temperaturen steigen leicht an und erreichen Höchstwerte zwischen 10 und 25 Grad. Auch für Sonntag ist kein Regen in Sicht, das Risiko liegt ebenfalls bei 0%. Und mit Blick auf den Start in die neue Woche am Montag bleibt es bei einem weitgehend bedeckten Himmel. Die Temperaturen legen nochmals zu und klettern auf angenehme 11 bis 26 Grad. Und auch am Montag können wir uns über einen trockenen Tag freuen, denn das Regenrisiko bleibt bei 0%. So viel zum Wetter. Es geht nun zurück ins Studio.
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2: 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Es ist 17 Uhr.
3: 17 Uhr.
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4: Heute ist Samstag, der 26. September. Am Mikrofon ist Jonas. Das sind unsere Meldungen. Alexander Schweizer, prominenter Politiker, hat im Interview betont, dass die CDU dringend klären müsse, ob Friedrich Merz auch in Zukunft der Kanzlerkandidat der Partei sein soll. Diese Aussage heizt die Debatte um die zukünftige Führung innerhalb der Union weiter an. Im Deutschland-Live-Blog kündigt die SPD derweil Widerstand gegen geplante Kürzungen bei Gesundheitsminister Linnemanns Pflegereform an. Die Reform soll kommende Woche eingebracht werden, doch die Sozialdemokraten stehen bereit, um ihre Positionen zu verteidigen. Gleichzeitig warnt ein Sprecher Grüne und SPD vor einer Zusammenarbeit mit der Linkspartei, deren Parteitag aktuell in Berlin stattfindet. Trotz der jüngsten Wahldebakel scheinen SPD und Union auf der Suche nach Kompromissen voranzukommen. Beobachter melden, dass bereits einige Einigungen in Sicht seien. Beide Seiten wissen um die Notwendigkeit, Differenzen zu überbrücken, denn ein Scheitern der Koalition darf nicht riskiert werden. Ein aufstrebendes Gesicht in der Union ist Johannes Winkel. Der 34-Jährige, der bereits den Widerstand gegen die Rentenreform organisierte, gilt als jung, erfolgreich und konservativ. Er wird nun als Schlüsselfigur gesehen, um die Union auf dem Weg in die Zukunft neu aufzustellen. Nun zum Sport, zum Fußball. Jürgen Klopp hat Florian Wirtz, der aktuell in Liverpool eine schwierige Phase durchmacht, einen denkbar einfachen Auftrag erteilt. Wirtz soll im DFB-Team gegen Griechenland die Rolle des Zehners übernehmen und Jamal Musiala ersetzen. Klopp hofft, dem Sorgenkind so neue Flügel zu

0: verleihen. Der NTV Sport Podcast beleuchtet in seiner aktuellen Ausgabe, wie Jürgen Klopp mit viel Aura sein eigenes Debüt in der englischen Liga überstrahlt hat, wenn auch mit wenig fußballerischer Glanzleistung im Mittelpunkt. Der Podcast liefert wie gewohnt kompakte Analysen zu den wichtigsten Entwicklungen, außerdem ein Blick zurück in die Geschichte. Die legendären Busby Babes von Manchester United stellten vor genau 70 Jahren einen Rekord für die Ewigkeit auf, als sie erstmals auf europäischer Bühne auftraten. Eine historische Demütigung für ihre Gegner, auch wenn das Ende dieser wunderbaren Mannschaft tragisch war. Und noch eine wichtige Meldung vom Transfermarkt. Es ist offiziell. Ward wurde zum neuen Sportdirektor des FC Liverpool ernannt. Das war der Überblick für den Moment.
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2: Hallo. Willkommen beim Wetter. Ich bin Janine. Für den heutigen Samstag erwartet uns ein wechselhaftes Wettergeschehen mit Temperaturen, die angenehm kühl bis mild sind. Die Werte bewegen sich zwischen 4 und 22 Grad. Die gute Nachricht ist, dass das Regenrisiko bei 0% liegt, sodass wir trockene Phasen erwarten können, auch wenn die Wolken nicht vollständig verschwinden werden. Der morgige Sonntag präsentiert sich dann etwas einheitlicher. Es wird bedeckt sein, aber die Temperaturen steigen leicht an und erreichen Höchstwerte zwischen 10 und 25 Grad. Auch für Sonntag ist kein Regen in Sicht, das Risiko liegt ebenfalls bei 0%. Und mit Blick auf den Start in die neue Woche am Montag bleibt es bei einem weitgehend bedeckten Himmel. Die Temperaturen legen nochmals zu und klettern auf angenehme 11 bis 26 Grad. Und auch am Montag können wir uns über einen trockenen Tag freuen, denn das Regenrisiko bleibt bei 0%. So viel zum Wetter. Es geht nun zurück ins Studio.
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3: Hallo?
4: Am Mikrofon ist Jonas mit den aktuellen Nachrichten. Hier sind die Meldungen im Überblick. Der sinkende Kinderwunsch in Deutschland beschäftigt die Gesellschaft. Zukunftsängste, so zeigen aktuelle Analysen, tragen maßgeblich zur sinkenden Geburtenrate bei. Es wird diskutiert, wie man diesen Trend umkehren und eine kinderfreundlichere Zukunft gestalten könnte. Aus dem Deutschland-Live-Blog berichten wir von einem Treffen der EU-Innenminister, bei dem Dobrindt den verstärkten Einsatz von Frontex bei Rückführungen forderte. Während die BSW-Spitze eine Zusammenarbeit mit der AfD erwägt, kündigt die SPD Widerstand gegen geplante Kürzungen bei der Pflegereform an. Wir verfolgen die Entwicklungen weiter. Der rheinland-pfälzische SPD-Chef Alexander Schweitzer fordert die CDU auf, eine klare Haltung zur Kanzlerkandidatur von Friedrich Merz zu finden. Er betonte in einem Interview, die Partei müsse klären, ob Merz auch in Zukunft der Kanzler sein soll, um politische Klarheit zu schaffen. Nach jüngsten Wahldesastern suchen SPD und Union verstärkt nach Kompromissen. Trotz großer Differenzen sitzen die Spitzen beider Parteien im selben Boot und wissen, dass ein Scheitern der Gespräche vermieden werden muss. Erste Annäherungen sind bereits sichtbar. Kommen wir nun zum Sport, zum Fußball. Bundestrainer Jürgen Klopp hat überraschend eine Veränderung auf der Torhüterposition vorgenommen. Obwohl er mit Marc-André Ter Stegen happy ist, erhält dieser eine wohlverdiente Pause. Im Nations-League-Spiel gegen Griechenland wird stattdessen Alexander Nübel das Tor hüten und seine Chance nutzen können. Vom Motorsport. George Russell hat beim Grand Prix von Aserbaidschan einen kühlen Kopf bewiesen. Nach einem Safety-Car-Einsatz, der seinen großen Vorsprung schrumpfen ließ, verteidigte er seinen Sieg gegen einen entschlossen angreifenden Max Verstappen. Kimi Antonelli konnte derweil weiteren Schaden begrenzen und wichtige Punkte sichern. Eine wichtige Entscheidung für die Sportnation Deutschland. München hat den Zuschlag für die deutsche Olympiabewerbung erhalten. Die Wahlleute des Deutschen Olympischen Sportbunds haben sich entschieden, die bayerische Landeshauptstadt ins Rennen, um zukünftige Olympische und Paralympische Spiele zu schicken. Während im Westen

0: Deutschlands Enttäuschung herrscht, gibt es im Norden ebenfalls Grund zum Jubeln. Aus der Welt des Boxens. Die Battle of Britain zwischen Tyson Fury und Anthony Joshua steht nach ihrer offiziellen Ankündigung bereits vor dem K.O. Ein erbitterter Streit zweier Promoter hinter den Kulissen, der bereits mit verbalen Attacken wie feige kleine Scheißer eskaliert, droht den mit Spannung erwarteten Kampf platzen zu lassen. Das war der Überblick für den Moment.
1: Das waren die Nachrichten. 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
2: Hallo, willkommen beim Wetter. Ich bin Janine. Die Nacht hält für uns noch wechselhaftes Wetter bereit, wobei die Tiefstwerte bei etwa 4 Grad liegen werden. Für den morgigen Sonntag dürfen wir uns auf einen weitestgehend bedeckten Himmel einstellen. Die Temperaturen werden dabei angenehm mild sein und zwischen 10 und sommerlichen 26 Grad schwanken. Das Regenrisiko ist mit nur 3% denkbar gering, sodass wir uns kaum Sorgen um Schauer machen müssen. Auch der Wochenstart am Montag präsentiert sich weiterhin bedeckt. Die Temperaturen bleiben sommerlich warm und erreichen Werte von 11 bis 26 Grad. Eine wirklich gute Nachricht ist, dass das Regenrisiko für Montag bei 0% liegt. Ein idealer Start in die neue Woche. So viel zum Wetter. Es geht nun zurück ins Studio.
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4: Hallo? Am Mikrofon ist Jonas mit den aktuellen Nachrichten. Hier sind die Meldungen im Überblick. Der sinkende Kinderwunsch in Deutschland beschäftigt die Gesellschaft. Zukunftsängste, so zeigen aktuelle Analysen, tragen maßgeblich zur sinkenden Geburtenrate bei. Es wird diskutiert, wie man diesen Trend umkehren und eine kinderfreundlichere Zukunft gestalten könnte. Aus dem Deutschland-Live-Blog berichten wir von einem Treffen der EU-Innenminister, bei dem Dobrindt den verstärkten Einsatz von Frontex bei Rückführungen forderte. Während die BSW-Spitze eine Zusammenarbeit mit der AfD erwägt, kündigt die SPD Widerstand gegen geplante Kürzungen bei der Pflegereform an. Wir verfolgen die Entwicklungen weiter. Der rheinland-pfälzische SPD-Chef Alexander Schweitzer fordert die CDU auf, eine klare Haltung zur Kanzlerkandidatur von Friedrich Merz zu finden. Er betonte in einem Interview, die Partei müsse klären, ob Merz auch in Zukunft der Kanzler sein soll, um politische Klarheit zu schaffen. Nach jüngsten Wahldesastern suchen SPD und Union verstärkt nach Kompromissen. Trotz großer Differenzen sitzen die Spitzen beider Parteien im selben Boot und wissen, dass ein Scheitern der Gespräche vermieden werden muss. Erste Annäherungen sind bereits sichtbar. Kommen wir nun zum Sport, zum Fußball. Bundestrainer Jürgen Klopp hat überraschend eine Veränderung auf der Torhüterposition vorgenommen. Obwohl er mit Marc-André Ter Stegen happy ist, erhält dieser eine wohlverdiente Pause. Im Nations-League-Spiel gegen Griechenland wird stattdessen Alexander Nübel das Tor hüten und seine Chance nutzen können. Vom Motorsport. George Russell hat beim Grand Prix von Aserbaidschan einen kühlen Kopf bewiesen. Nach einem Safety-Car-Einsatz, der seinen großen Vorsprung schrumpfen ließ, verteidigte er seinen Sieg gegen einen entschlossen angreifenden Max Verstappen. Kimi Antonelli konnte derweil weiteren Schaden begrenzen und wichtige Punkte sichern. Eine wichtige Entscheidung für die Sportnation Deutschland. München hat den Zuschlag für die deutsche Olympiabewerbung erhalten. Die Wahlleute des Deutschen Olympischen Sportbunds haben sich entschieden, die bayerische Landeshauptstadt ins Rennen, um zukünftige Olympische und Paralympische Spiele zu schicken. Während im Westen Deutschlands Enttäuschung herrscht, gibt es im Norden ebenfalls Grund zum Jubeln. Aus der Welt des Boxens. Die Battle of Britain zwischen Tyson Fury und Anthony Joshua steht nach ihrer offiziellen Ankündigung bereits vor dem K.O. Ein erbitterter Streit zweier Promoter hinter den Kulissen, der bereits mit verbalen Attacken wie feige kleine Scheißer eskaliert, droht den mit Spannung erwarteten Kampf platzen zu lassen. Das war der Überblick für den Moment.
2: Das waren die Nachrichten. 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
1: Hallo, willkommen beim

0: Wetter. Ich bin Janine. Die Nacht hält für uns noch wechselhaftes Wetter bereit, wobei die Tiefstwerte bei etwa 4 Grad liegen werden. Für den morgigen Sonntag dürfen wir uns auf einen weitestgehend bedeckten Himmel einstellen. Die Temperaturen werden dabei angenehm mild sein und zwischen 10 und sommerlichen 26 Grad schwanken. Das Regenrisiko ist mit nur 3% denkbar gering, sodass wir uns kaum Sorgen um Schauer machen müssen. Auch der Wochenstart am Montag präsentiert sich weiterhin bedeckt. Die Temperaturen bleiben sommerlich warm und erreichen Werte von 11 bis 26 Grad. Eine wirklich gute Nachricht ist, dass das Regenrisiko für Montag bei 0% liegt. Ein idealer Start in die neue Woche. So viel zum Wetter. Es geht nun zurück ins Studio.
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1: 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Es ist 20 Uhr.
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3: Hallo? Am Mikrofon ist Jonas mit den aktuellen Nachrichten. Hier sind die Meldungen im Überblick. Der sinkende Kinderwunsch in Deutschland beschäftigt die Gesellschaft. Zukunftsängste, so zeigen aktuelle Analysen, tragen maßgeblich zur sinkenden Geburtenrate bei. Es wird diskutiert, wie man diesen Trend umkehren und eine kinderfreundlichere Zukunft gestalten könnte. Aus dem Deutschland-Live-Blog berichten wir von einem Treffen der EU-Innenminister, bei dem Dobrindt den verstärkten Einsatz von Frontex bei Rückführungen forderte. Während die BSW-Spitze eine Zusammenarbeit mit der AfD erwägt, kündigt die SPD Widerstand gegen geplante Kürzungen bei der Pflegereform an. Wir verfolgen die Entwicklungen weiter. Der rheinland-pfälzische SPD-Chef Alexander Schweitzer fordert die CDU auf, eine klare Haltung zur Kanzlerkandidatur von Friedrich Merz zu finden. Er betonte in einem Interview, die Partei müsse klären, ob Merz auch in Zukunft der Kanzler sein soll, um politische Klarheit zu schaffen. Nach jüngsten Wahldesastern suchen SPD und Union verstärkt nach Kompromissen. Trotz großer Differenzen sitzen die Spitzen beider Parteien im selben Boot und wissen, dass ein Scheitern der Gespräche vermieden werden muss. Erste Annäherungen sind bereits sichtbar. Kommen wir nun zum Sport, zum Fußball. Bundestrainer Jürgen Klopp hat überraschend eine Veränderung auf der Torhüterposition vorgenommen. Obwohl er mit Marc-André Ter Stegen happy ist, erhält dieser eine wohlverdiente Pause. Im Nations-League-Spiel gegen Griechenland wird stattdessen Alexander Nübel das Tor hüten und seine Chance nutzen können. Vom Motorsport. George Russell hat beim Grand Prix von Aserbaidschan einen kühlen Kopf bewiesen. Nach einem Safety-Car-Einsatz, der seinen großen Vorsprung schrumpfen ließ, verteidigte er seinen Sieg gegen einen entschlossen angreifenden Max Verstappen. Kimi Antonelli konnte derweil weiteren Schaden begrenzen und wichtige Punkte sichern. Eine wichtige Entscheidung für die Sportnation Deutschland. München hat den Zuschlag für die deutsche Olympiabewerbung erhalten. Die Wahlleute des Deutschen Olympischen Sportbunds haben sich entschieden, die bayerische Landeshauptstadt ins Rennen, um zukünftige olympische und paralympische Spiele zu schicken. Während im Westen Deutschlands Enttäuschung herrscht, gibt es im Norden ebenfalls Grund zum Jubeln. Aus der Welt des Boxens. Die Battle of Britain zwischen Tyson Fury und Anthony Joshua steht nach ihrer offiziellen Ankündigung bereits vor dem K.O. Ein erbitterter Streit zweier Promoter hinter den Kulissen, der bereits mit verbalen Attacken wie feige kleine Scheißer eskaliert, droht den mit Spannung erwarteten Kampf platzen zu lassen. Das war der Überblick für den Moment.
1: Das waren die Nachrichten. 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
4: Hallo, willkommen beim Wetter. Ich bin Janine. Die Nacht hält für uns noch wechselhaftes Wetter bereit, wobei die Tiefstwerte bei etwa 4 Grad liegen werden. Für den morgigen Sonntag dürfen wir uns auf einen weitestgehend bedeckten Himmel einstellen. Die Temperaturen werden dabei angenehm mild sein und zwischen 10 und sommerlichen 26 Grad schwanken. Das Regenrisiko ist mit nur 3% denkbar gering, sodass wir uns kaum Sorgen um Schauer machen müssen. Auch der Wochenstart am Montag präsentiert sich weiterhin bedeckt. Die Temperaturen bleiben sommerlich.

0: körperlich warm und erreichen Werte von 11 bis 26 Grad. Eine wirklich gute Nachricht ist, dass das Regenrisiko für Montag bei 0% liegt. Ein idealer Start in die neue Woche. So viel zum Wetter. Es geht nun zurück ins Studio.
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2: Es ist 21 Uhr.
3: 21 Uhr.
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4: Hallo? Am Mikrofon ist Jonas mit den aktuellen Nachrichten. Hier sind die Meldungen im Überblick. Der sinkende Kinderwunsch in Deutschland beschäftigt die Gesellschaft. Zukunftsängste, so zeigen aktuelle Analysen, tragen maßgeblich zur sinkenden Geburtenrate bei. Es wird diskutiert, wie man diesen Trend umkehren und eine kinderfreundlichere Zukunft gestalten könnte. Aus dem Deutschland-Live-Blog berichten wir von einem Treffen der EU-Innenminister, bei dem Dobrindt den verstärkten Einsatz von Frontex bei Rückführungen forderte. Während die BSW-Spitze eine Zusammenarbeit mit der AfD erwägt, kündigt die SPD Widerstand gegen geplante Kürzungen bei der Pflegereform an. Wir verfolgen die Entwicklungen weiter. Der rheinland-pfälzische SPD-Chef Alexander Schweitzer fordert die CDU auf, eine klare Haltung zur Kanzlerkandidatur von Friedrich Merz zu finden. Er betonte in einem Interview, die Partei müsse klären, ob Merz auch in Zukunft der Kanzler sein soll, um politische Klarheit zu schaffen. Nach jüngsten Wahldesastern suchen SPD und Union verstärkt nach Kompromissen. Trotz großer Differenzen sitzen die Spitzen beider Parteien im selben Boot und wissen, dass ein Scheitern der Gespräche vermieden werden muss. Erste Annäherungen sind bereits sichtbar. Kommen wir nun zum Sport, zum Fußball. Bundestrainer Jürgen Klopp hat überraschend eine Veränderung auf der Torhüterposition vorgenommen. Obwohl er mit Marc-André Ter Stegen happy ist, erhält dieser eine wohlverdiente Pause. Im Nations-League-Spiel gegen Griechenland wird stattdessen Alexander Nübel das Tor hüten und seine Chance nutzen können. Vom Motorsport. George Russell hat beim Grand Prix von Aserbaidschan einen kühlen Kopf bewiesen. Nach einem Safety-Car-Einsatz, der seinen großen Vorsprung schrumpfen ließ, verteidigte er seinen Sieg gegen einen entschlossen angreifenden Max Verstappen. Kimi Antonelli konnte derweil weiteren Schaden begrenzen und wichtige Punkte sichern. Eine wichtige Entscheidung für die Sportnation Deutschland. München hat den Zuschlag für die deutsche Olympiabewerbung erhalten. Die Wahlleute des Deutschen Olympischen Sportbunds haben sich entschieden, die bayerische Landeshauptstadt ins Rennen, um zukünftige olympische und paralympische Spiele zu schicken. Während im Westen Deutschlands Enttäuschung herrscht, gibt es im Norden ebenfalls Grund zum Jubeln. Aus der Welt des Boxens. Die Battle of Britain zwischen Tyson Fury und Anthony Joshua steht nach ihrer offiziellen Ankündigung bereits vor dem K.O. Ein erbitterter Streit zweier Promoter hinter den Kulissen, der bereits mit verbalen Attacken wie feige kleine Scheißer eskaliert, droht den mit Spannung erwarteten Kampf platzen zu lassen. Das war der Überblick für den Moment.
2: Das waren die Nachrichten. 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
5: Hallo, willkommen beim Wetter. Ich bin Janine. Die Nacht hält für uns noch wechselhaftes Wetter bereit, wobei die Tiefstwerte bei etwa 4 Grad liegen werden. Für den morgigen Sonntag dürfen wir uns auf einen weitestgehend bedeckten Himmel einstellen. Die Temperaturen werden dabei angenehm mild sein und zwischen 10 und sommerlichen 26 Grad schwanken. Das Regenrisiko ist mit nur 3% denkbar gering, sodass wir uns kaum Sorgen um Schauer machen müssen. Auch der Wochenstart am Montag präsentiert sich weiterhin bedeckt. Die Temperaturen bleiben sommerlich warm und erreichen Werte von 11 bis 26 Grad. Eine wirklich gute Nachricht ist, dass das Regenrisiko für Montag bei 0% liegt. Ein idealer Start in die neue Woche. So viel zum Wetter. Es geht nun zurück ins Studio.
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0: Hallo? Am Mikrofon ist Jonas mit den aktuellen Nachrichten. Hier sind die Meldungen im Überblick. Der sinkende Kinderwunsch in Deutschland beschäftigt die Gesellschaft. Zukunftsängste, so zeigen aktuelle Analysen, tragen maßgeblich zur sinkenden Geburtenrate bei. Es wird diskutiert, wie man diesen Trend umkehren und eine kinderfreundlichere Zukunft gestalten könnte. Aus dem Deutschland-Live-Blog berichten wir von einem Treffen der EU-Innenminister, bei dem Dobrindt den verstärkten Einsatz von Frontex bei Rückführungen forderte. Während die BSW-Spitze eine Zusammenarbeit mit der AfD erwägt, kündigt die SPD Widerstand gegen geplante Kürzungen bei der Pflegereform an. Wir verfolgen die Entwicklungen weiter. Der rheinland-pfälzische SPD-Chef Alexander Schweitzer fordert die CDU auf, eine klare Haltung zur Kanzlerkandidatur von Friedrich Merz zu finden. Er betonte in einem Interview, die Partei müsse klären, ob Merz auch in Zukunft der Kanzler sein soll, um politische Klarheit zu schaffen. Nach jüngsten Wahldesastern suchen SPD und Union verstärkt nach Kompromissen. Trotz großer Differenzen sitzen die Spitzen beider Parteien im selben Boot und wissen, dass ein Scheitern der Gespräche vermieden werden muss. Erste Annäherungen sind bereits sichtbar. Kommen wir nun zum Sport, zum Fußball. Bundestrainer Jürgen Klopp hat überraschend eine Veränderung auf der Torhüterposition vorgenommen. Obwohl er mit Marc-André Ter Stegen happy ist, erhält dieser eine wohlverdiente Pause. Im Nations-League-Spiel gegen Griechenland wird stattdessen Alexander Nübel das Tor hüten und seine Chance nutzen können. Vom Motorsport. George Russell hat beim Grand Prix von Aserbaidschan einen kühlen Kopf bewiesen. Nach einem Safety-Car-Einsatz, der seinen großen Vorsprung schrumpfen ließ, verteidigte er seinen Sieg gegen einen entschlossen angreifenden Max Verstappen. Kimi Antonelli konnte derweil weiteren Schaden begrenzen und wichtige Punkte sichern. Eine wichtige Entscheidung für die Sportnation Deutschland. München hat den Zuschlag für die deutsche Olympiabewerbung erhalten. Die Wahlleute des Deutschen Olympischen Sportbunds haben sich entschieden, die bayerische Landeshauptstadt ins Rennen, um zukünftige olympische und paralympische Spiele zu schicken. Während im Westen Deutschlands Enttäuschung herrscht, gibt es im Norden ebenfalls Grund zum Jubeln. Aus der Welt des Boxens. Die Battle of Britain zwischen Tyson Fury und Anthony Joshua steht nach ihrer offiziellen Ankündigung bereits vor dem K.O. Ein erbitterter Streit zweier Promoter hinter den Kulissen, der bereits mit verbalen Attacken wie feige kleine Scheißer eskaliert, droht den mit Spannung erwarteten Kampf platzen zu lassen. Das war der Überblick für den Moment.
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2: Hallo, willkommen beim Wetter. Ich bin Janine. Die Nacht hält für uns noch wechselhaftes Wetter bereit, wobei die Tiefstwerte bei etwa 4 Grad liegen werden. Für den morgigen Sonntag dürfen wir uns auf einen weitestgehend bedeckten Himmel einstellen. Die Temperaturen werden dabei angenehm mild sein und zwischen 10 und sommerlichen 26 Grad schwanken. Das Regenrisiko ist mit nur 3% denkbar gering, sodass wir uns kaum Sorgen um Schauer machen müssen. Auch der Wochenstart am Montag präsentiert sich weiterhin bedeckt. Die Temperaturen bleiben sommerlich warm und erreichen Werte von 11 bis 26 Grad. Eine wirklich gute Nachricht ist, dass das Regenrisiko für Montag bei 0% liegt. Ein idealer Start in die neue Woche. So viel zum Wetter. Es geht nun zurück ins Studio.
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1: 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Es ist 23 Uhr.
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0: der AfD erwägt, kündigt die SPD Widerstand gegen geplante Kürzungen bei der Pflegereform an. Wir verfolgen die Entwicklungen weiter. Der rheinland-pfälzische SPD-Chef Alexander Schweitzer fordert die CDU auf, eine klare Haltung zur Kanzlerkandidatur von Friedrich Merz zu finden. Er betonte in einem Interview, die Partei müsse klären, ob Merz auch in Zukunft der Kanzler sein soll, um politische Klarheit zu schaffen. Nach jüngsten Wahldesastern suchen SPD und Union verstärkt nach Kompromissen. Trotz großer Differenzen sitzen die Spitzen beider Parteien im selben Boot und wissen, dass ein Scheitern der Gespräche vermieden werden muss. Erste Annäherungen sind bereits sichtbar. Kommen wir nun zum Sport, zum Fußball. Bundestrainer Jürgen Klopp hat überraschend eine Veränderung auf der Torhüterposition vorgenommen. Obwohl er mit Marc-André Ter Stegen happy ist, erhält dieser eine wohlverdiente Pause. Im Nations-League-Spiel gegen Griechenland wird stattdessen Alexander Nübel das Tor hüten und seine Chance nutzen können. Vom Motorsport. George Russell hat beim Grand Prix von Aserbaidschan einen kühlen Kopf bewiesen. Nach einem Safety-Car-Einsatz, der seinen großen Vorsprung schrumpfen ließ, verteidigte er seinen Sieg gegen einen entschlossen angreifenden Max Verstappen. Kimi Antonelli konnte derweil weiteren Schaden begrenzen und wichtige Punkte sichern. Eine wichtige Entscheidung für die Sportnation Deutschland. München hat den Zuschlag für die deutsche Olympiabewerbung erhalten. Die Wahlleute des Deutschen Olympischen Sportbunds haben sich entschieden, die bayerische Landeshauptstadt ins Rennen, um zukünftige Olympische und Paralympische Spiele zu schicken. Während im Westen Deutschlands Enttäuschung herrscht, gibt es im Norden ebenfalls Grund zum Jubeln. Aus der Welt des Boxens. Die Battle of Britain zwischen Tyson Fury und Anthony Joshua steht nach ihrer offiziellen Ankündigung bereits vor dem K.O. Ein erbitterter Streit zweier Promoter hinter den Kulissen, der bereits mit verbalen Attacken wie feige kleine Scheißer eskaliert, droht den mit Spannung erwarteten Kampf platzen zu lassen. Das war der Überblick für den Moment.
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2: Hallo, willkommen beim Wetter. Ich bin Janine. Die Nacht hält für uns noch wechselhaftes Wetter bereit, wobei die Tiefstwerte bei etwa 4 Grad liegen werden. Für den morgigen Sonntag dürfen wir uns auf einen weitestgehend bedeckten Himmel einstellen. Die Temperaturen werden dabei angenehm mild sein und zwischen 10 und sommerlichen 26 Grad schwanken. Das Regenrisiko ist mit nur 3% denkbar gering, sodass wir uns kaum Sorgen um Schauer machen müssen. Auch der Wochenstart am Montag präsentiert sich weiterhin bedeckt. Die Temperaturen bleiben sommerlich warm und erreichen Werte von 11 bis 26 Grad. Eine wirklich gute Nachricht ist, dass das Regenrisiko für Montag bei 0% liegt. Ein idealer Start in die neue Woche. So viel zum Wetter. Es geht nun zurück ins Studio.
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3: Hallo? Am Mikrofon ist Jonas mit den aktuellen Nachrichten. Hier sind die Meldungen im Überblick. Der sinkende Kinderwunsch in Deutschland beschäftigt die Gesellschaft. Zukunftsängste, so zeigen aktuelle Analysen, tragen maßgeblich zur sinkenden Geburtenrate bei. Es wird diskutiert, wie man diesen Trend umkehren und eine kinderfreundlichere Zukunft gestalten könnte. Aus dem Deutschland-Live-Blog berichten wir von einem Treffen der EU-Innenminister, bei dem Dobrindt den verstärkten Einsatz von Frontex bei Rückführungen forderte. Während die BSW-Spitze

0: Parteien im selben Boot und wissen, dass ein Scheitern der Gespräche vermieden werden muss. Erste Annäherungen sind bereits sichtbar. Kommen wir nun zum Sport, zum Fußball. Bundestrainer Jürgen Klopp hat überraschend eine Veränderung auf der Torhüterposition vorgenommen. Obwohl er mit Marc-André Ter Stegen happy ist, erhält dieser eine wohlverdiente Pause. Im Nations-League-Spiel gegen Griechenland wird stattdessen Alexander Nübel das Tor hüten und seine Chance nutzen können. Vom Motorsport. George Russell hat beim Grand Prix von Aserbaidschan einen kühlen Kopf bewiesen. Nach einem Safety-Car-Einsatz, der seinen großen Vorsprung schrumpfen ließ, verteidigte er seinen Sieg gegen einen entschlossen angreifenden Max Verstappen. Kimi Antonelli konnte derweil weiteren Schaden begrenzen und wichtige Punkte sichern. Eine wichtige Entscheidung für die Sportnation Deutschland. München hat den Zuschlag für die deutsche Olympiabewerbung erhalten. Die Wahlleute des Deutschen Olympischen Sportbunds haben sich entschieden, die bayerische Landeshauptstadt ins Rennen, um zukünftige olympische und paralympische Spiele zu schicken. Während im Westen Deutschlands Enttäuschung herrscht, gibt es im Norden ebenfalls Grund zum Jubeln. Aus der Welt des Boxens. Die Battle of Britain zwischen Tyson Fury und Anthony Joshua steht nach ihrer offiziellen Ankündigung bereits vor dem K.O. Ein erbitterter Streit zweier Promoter hinter den Kulissen, der bereits mit verbalen Attacken wie feige kleine Scheißer eskaliert, droht den mit Spannung erwarteten Kampf platzen zu lassen. Das war der Überblick für den Moment.
1: Das waren die Nachrichten. Und jetzt das Wetter bei uns.
2: Hallo, willkommen beim Wetter. Ich bin Janine. Die Nacht hält für uns noch wechselhaftes Wetter bereit, wobei die Tiefstwerte bei etwa 4 Grad liegen werden. Für den morgigen Sonntag dürfen wir uns auf einen weitestgehend bedeckten Himmel einstellen. Die Temperaturen werden dabei angenehm mild sein und zwischen 10 und sommerlichen 26 Grad schwanken. Das Regenrisiko ist mit nur 3% denkbar gering, sodass wir uns kaum Sorgen um Schauer machen müssen. Auch der Wochenstart am Montag präsentiert sich weiterhin bedeckt. Die Temperaturen bleiben sommerlich warm und erreichen Werte von 11 bis 26 Grad. Eine wirklich gute Nachricht ist, dass das Regenrisiko für Montag bei 0% liegt. Ein idealer Start in die neue Woche. So viel zum Wetter. Es geht nun zurück ins Studio.
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2: Ein Uhr. Es ist ein Uhr. 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
3: Hallo? Am Mikrofon ist Jonas mit den aktuellen Nachrichten. Hier sind die Meldungen im Überblick. Der sinkende Kinderwunsch in Deutschland beschäftigt die Gesellschaft. Zukunftsängste, so zeigen aktuelle Analysen, tragen maßgeblich zur sinkenden Geburtenrate bei. Es wird diskutiert, wie man diesen Trend umkehren und eine kinderfreundlichere Zukunft gestalten könnte. Aus dem Deutschland-Live-Blog berichten wir von einem Treffen der EU-Innenminister, bei dem Dobrindt den verstärkten Einsatz von Frontex bei Rückführungen forderte. Während die BSW-Spitze eine Zusammenarbeit mit der AfD erwägt, kündigt die SPD Widerstand gegen geplante Kürzungen bei der Pflegereform an. Wir verfolgen die Entwicklungen weiter. Der rheinland-pfälzische SPD-Chef Alexander Schweitzer fordert die CDU auf, eine klare Haltung zur Kanzlerkandidatur von Friedrich Merz zu finden. Er betonte in einem Interview, die Partei müsse klären, ob Merz auch in Zukunft der Kanzler sein soll, um politische Klarheit zu schaffen. Nach jüngsten Wahldesastern suchen SPD und Union verstärkt nach Kompromissen. Trotz großer Differenzen sitzen die Spitzen beider

0: verteidigte er seinen Sieg gegen einen entschlossen angreifenden Max Verstappen. Kimi Antonelli konnte derweil weiteren Schaden begrenzen und wichtige Punkte sichern. Eine wichtige Entscheidung für die Sportnation Deutschland. München hat den Zuschlag für die deutsche Olympiabewerbung erhalten. Die Wahlleute des Deutschen Olympischen Sportbunds haben sich entschieden, die bayerische Landeshauptstadt ins Rennen, um zukünftige olympische und paralympische Spiele zu schicken. Während im Westen Deutschlands Enttäuschung herrscht, gibt es im Norden ebenfalls Grund zum Jubeln. Aus der Welt des Boxens. Die Battle of Britain zwischen Tyson Fury und Anthony Joshua steht nach ihrer offiziellen Ankündigung bereits vor dem K.O. Ein erbitterter Streit zweier Promoter hinter den Kulissen, der bereits mit verbalen Attacken wie feige kleine Scheiße eskaliert, droht den mit Spannung erwarteten Kampf platzen zu lassen. Das war der Überblick für den Moment.
1: Das waren die Nachrichten. Und jetzt das Wetter bei uns.
2: Hallo, willkommen beim Wetter. Ich bin Janine. Die Nacht hält für uns noch wechselhaftes Wetter bereit, wobei die Tiefstwerte bei etwa 4 Grad liegen werden. Für den morgigen Sonntag dürfen wir uns auf einen weitestgehend bedeckten Himmel einstellen. Die Temperaturen werden dabei angenehm mild sein und zwischen 10 und sommerlichen 26 Grad schwanken. Das Regenrisiko ist mit nur 3% denkbar gering, sodass wir uns kaum Sorgen um Schauer machen müssen. Auch der Wochenstart am Montag präsentiert sich weiterhin bedeckt. Die Temperaturen bleiben sommerlich warm und erreichen Werte von 11 bis 26 Grad. Eine wirklich gute Nachricht ist, dass das Regenrisiko für Montag bei 0% liegt. Ein idealer Start in die neue Woche. So viel zum Wetter. Es geht nun zurück ins Studio. 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

0: 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Zwei Uhr. Es ist 2 Uhr. 2 Uhr.
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3: Hallo. Am Mikrofon ist Jonas mit den aktuellen Nachrichten. Hier sind die Meldungen im Überblick. Der sinkende Kinderwunsch in Deutschland beschäftigt die Gesellschaft. Zukunftsängste, so zeigen aktuelle Analysen, tragen maßgeblich zur sinkenden Geburtenrate bei. Es wird diskutiert, wie man diesen Trend umkehren und eine kinderfreundlichere Zukunft gestalten könnte. Aus dem Deutschland-Live-Blog berichten wir von einem Treffen der EU-Innenminister, bei dem Dobrindt den verstärkten Einsatz von Frontex bei Rückführungen forderte. Während die BSW-Spitze eine Zusammenarbeit mit der AfD erwägt, kündigt die SPD Widerstand gegen geplante Kürzungen bei der Pflegereform an. Wir verfolgen die Entwicklungen weiter. Der rheinland-pfälzische SPD-Chef Alexander Schweitzer fordert die CDU auf, eine klare Haltung zur Kanzlerkandidatur von Friedrich Merz zu finden. Er betonte in einem Interview, die Partei müsse klären, ob Merz auch in Zukunft der Kanzler sein soll, um politische Klarheit zu schaffen. Nach jüngsten Wahldesastern suchen SPD und Union verstärkt nach Kompromissen. Trotz großer Differenzen sitzen die Spitzen beider Parteien im selben Boot und wissen, dass ein Scheitern der Gespräche vermieden werden muss. Erste Annäherungen sind bereits sichtbar. Kommen wir nun zum Sport, zum Fußball. Bundestrainer Jürgen Klopp hat überraschend eine Veränderung auf der Torhüterposition vorgenommen. Obwohl er mit Marc-André Ter Stegen happy ist, erhält dieser eine wohlverdiente Pause. Im Nations-League-Spiel gegen Griechenland wird stattdessen Alexander Nübel das Tor hüten und seine Chance nutzen können. Vom Motorsport. George Russell hat beim Grand Prix von Aserbaidschan einen kühlen Kopf bewiesen. Nach einem Safety-Car-Einsatz, der seinen großen Vorsprung schrumpfen ließ,